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Wir pushen dein Wochenende mit der neuen Hit-Garantie auf Radio One. Ich bin Maxi Kavan. Guten Morgen. Der Nationalpark Donauern, ein Naherholungsgebiet der Wiener, feiert 30 Jahre mit dir gemeinsam. Heute Samstag gibt's rund um das Nationalparkhaus in der Lobau ein tolles Rahmenprogramm. Die Rangerinnen und Ranger haben einiges organisiert. Du bekommst wissenswerte Infos über Tiere und Pflanzen, die in diesem Naturparadies daheim sind. Die Lobau, wirklich ein einzigartiges Ökosystem. Der Eintritt zum Sommerfest ist kostenlos. Schau vorbei, zwischen 10 und 18 Uhr. Lilia.

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1: Mit Alexander Fekonja. Die FPÖ feiert heute ihren 70. Geburtstag. Feierlocation ist die Bundeshauptstadt. Geplant sind da ein Festakt in der Wiener Hofburg und ein Volksfest am Stephansplatz. In der Hofburg werden Gäste von europäischen Rechtsparteien erwartet. Darunter sind etwa Vertreter der AfD oder Ungarns abgewählter Ministerpräsident Viktor Orban. Heute ist Weltflüchtlingstag und die Statistik zeigt es, es kommen immer weniger Geflüchtete nach Österreich. Ruth Schöffel vom UNO-Flüchtlingshilfswerk UNHCR.
2: In Österreich sind die Asylanträge in den letzten Jahren stark gesunken. Im letzten Jahr, also 2025, haben rund 17.000 Personen einen Asylantrag gestellt. Es sind aber davon nur 7.000 wirklich neu nach Österreich gekommen. Sehr, sehr viele andere sind Kinder von Flüchtlingen, die einfach in Österreich geboren werden, die hier in Österreich aufwachsen werden.
1: Auch der Familiennachzug ist stark zurückgegangen, von rund 400 Fällen im Vorjahr auf nur noch 25. Am häufigsten suchen Menschen aus Syrien und Afghanistan um Asyl in Österreich an. US-Präsident Donald Trump hat einen vom Golfemirat Katar geschenkten Jumbojet als künftige Air Force One vorgestellt. Die Boeing 747 im Wert von rund 400 Millionen US-Dollar soll die alte Regierungsmaschine ersetzen. Das Geschenk ist aber schwer umstritten. US-Demokraten werfen Trump blanke Korruption vor. Und für die Türkei ist die Fußball-WM vorbei. Die Türken haben in der Früh gegen Paraguay mit 0:1 verloren. Ebenfalls draußen ist Haiti nach einem 0:3 gegen Brasilien. Fix weiter sind die USA nach dem 2:0-Sieg gegen Australien. Marokko hat gegen Schottland 1:0 gewonnen. Heute Abend geht's weiter mit den Spielen Niederlande gegen Schweden und Deutschland gegen die Elfenbeinküste.
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4: Die anhaltende Hitze steigt heute auf ein neues Level. Es wird noch heißer und schwüler, bis zu 37 Grad sind da heute möglich. Besonders heiß wird es in Wien und im Weinviertel. Sogar auf den Bergen ist es ungewöhnlich warm. Auf 2000 Metern Höhe hat es zu Mittag um die 17 Grad. Es sind heute im Lauf des Tages auch Wärmegewitter mit dabei. Die werden am Nachmittag auch häufiger.
5: Verkehrsinfo. Mit Anna-Maria Kunz. Salzburg A10 Tauernautobahn, Fahrtrichtung Villach zwischen Flachauwinkel und Tauerntunnel, 30 Minuten Zeitverlust aufgrund von Bauarbeiten. Und in Tirol A13 Brennerautobahn, Fahrtrichtung Italien zwischen Matreisteinach und Nösslach verliert ihr eine Viertelstunde. Ich wünsche euch eine gute Weiterfahrt.
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8: Der Sommer ist da und wir sind nicht alleine. Gelsen, Wespen, Zecken, oh, sie alle machen uns das Leben schwer. Fast so nervig wie der Nachbar von nebenan, der jeden Samstag eine Riesengrillparty schmeißt. Ich freue mich schon.
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Wir versüßen dir diesen Samstag mit der neuen Hit-Garantie. Oder eigentlich vergolden wir ihn dir. Ellie Goulding, Love Me Like You Do auf Radio One. Heute gehen wir einer Meldung auf den Grund, die meine Oma immer geschoben hat. Stimmt es wirklich, dass wir nach dem Genuss von Kirschen kein Wasser trinken dürfen, weil wir sonst Bauchweh bekommen? So ist es ja vom Volksmund her überliefert und ich kann dir tatsächlich Entwarnung geben. Ein Glas Leitungswasser nach einer Ladung Kirschen verursacht keine Verdauungsprobleme. Der Mythos bewahrheitet sich daher nicht. Vermutlich ist er damals zu einer Zeit entstanden, als das Trinkwasser noch sehr unhygienisch war. Da ist es nicht nur nach dem Verspeisen von Kirschen zu Bauchweh gekommen.

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0: Wart's nur ab. Gleich habe ich Shawn Mendes für dich. Radio One am Wochenende. Nichts liegt näher an diesem Sommerwochenende, als ins Blaue zu fahren. Im Herbst fahren wir dann zu den Blauen, und zwar zu den Schlümpfen. In Dreiskirchen, Niederösterreich, entsteht gerade eine Erlebniswelt, die sich mit den fiktiven Wesen beschäftigt. Was haben Sie denn mit den 4000 Quadratmetern Fläche vor, Masterplaner Wolfgang DeMarco?
1: Als Mitmachstationen gibt es zum Beispiel den Goldschlumpfen, den Schlaubaum, Schlumpfigolf, den Tututzug, den Salon Schlumpfine, Beauty's Bubble Bath und noch eine Reihe anderer, vielleicht noch ein bisschen geheimen Erzieher-Entertainment-Bereiche.
0: Angesprochen werden alle Generationen.
1: Das Interessante und Besondere an der Schlumpfwelt in Dreiskirchen ist, dass wir einen Schwerpunkt gelegt haben auf Edutainment. Das heißt, die Kinder sollen nicht nur passiv irgendetwas anschauen, sondern sie sollen sich innerhalb der ganzen Erlebniswelten, die wir schaffen, aktiv beteiligen und kleine Abenteuer erleben.
0: Einen genauen Eröffnungszeitpunkt für die Schlumpfwelt Dreiskirchen auf dem ehemaligen Semperit-Gelände gibt es noch nicht. Selbst Schlaubi Schlumpf hat darauf keine Antwort, und das heißt was.

Mach's dir fein mit Radio One Weekend am Samstag. Kein Tamtam mehr. Es ist Ruhe eingekehrt nach dem Eurovision Song Contest in Wien. Die Wiener Linien räumen gerade auf und schenken dir, wenn du willst, jene speziellen ESC-Flaggen, die während des Spektakels an den Straßenbahnen angebracht waren. Vienna 12 Points steht zum Beispiel drauf. Hol dir deine Flagge Montag und Dienstag bei der U-Bahn-Station Volkstheater beim Infocenter der Wiener Linien. Mit einem Fahnenmeer wird's aber nichts. Abgegeben wird nur jeweils eine Fahne pro Person.

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1: Mit Alexander Fekonja. Bis zu 37 Grad erwarten uns in Österreich heute. Viele greifen da in den Supermärkten vor allem nach dem Eis. Speiseeis ist in Österreich allerdings eine teure Angelegenheit. Im Schnitt zahlen wir um die Hälfte mehr als zum Beispiel in Deutschland. Der Grund sind sogenannte territoriale Lieferbeschränkungen, erklärt Miriam Maurer von Foodwatch. Was bedeutet das?
2: Große Hersteller, also zum Beispiel Unilever, also Eskimo oder auch Nestle, die dann wirklich ganz gezielt verhindern, dass österreichische Lebensmittelhändler oder Supermärkte günstiger in anderen Ländern ihre Produkte einkaufen können, um dann die auch günstiger weiterzuverkaufen.
1: Das zwingt den Handel, national einzukaufen, was den Wettbewerb verhindert. Foodwatch drängt deswegen auf strengere EU-Gesetze. Ein 62-jähriger Oberösterreicher ist gestern Nachmittag beim Baden im Irrsee im Bezirk Vöcklabruck erfolgreich reanimiert worden, nachdem er im Wasser gesundheitliche Probleme bekommen hat. Eine Begleitperson hat den Mann rechtzeitig bemerkt und Hilfe gerufen. Der 62-Jährige ist anschließend mit dem Rettungshubschrauber ins Krankenhaus geflogen worden. Polen fühlt sich bei den Friedensgesprächen zum Ukraine-Krieg übergangen. Der polnische Außenminister hat Deutschland, Frankreich und Großbritannien kritisiert, die Führungsrolle bei den Verhandlungen für sich beanspruchen würden. Polen liege an vorderster Front, trage das Risiko der Rüstungslieferungen an die Ukraine und fordert deswegen einen Platz am Verhandlungstisch. Und der schönste Radweg Italiens führt heuer am Trasimeno-See in der Region Umbrien entlang. So hat es zumindest die Jury des Green Road Awards 2026 entschieden, dem italienischen Oscar des Radtourismus. Der Rundkurs am Trasimeno-See hat sich unter 33 Bewerbungen klar durchgesetzt. Hochsommerlich heiß wird es heute. Die Temperaturen steigen auf 28 bis 35 Grad, im Osten vereinzelt sogar bis auf 37 Grad. Aber im Lauf des Tages tauchen auch ein paar Wolken auf, die Regen und Gewitter bringen. Erste Schauer sind da schon vor Mittag möglich, etwa von Salzburg bis zur Obersteiermark. Am Nachmittag werden die Gewitter dann auch häufiger und sie können auch durchaus heftig ausfallen.
0: Verkehrsinfo
3: mit Anna-Maria Kunz. Salzburg A10 Tauernautobahn, Fahrt Richtung Villach zwischen Flachauwinkel und Tauerntunnel, 20 Minuten Zeitverlust und 25 Minuten verliert er in der Steiermark wegen Überlastung auf der A9 Pönautobahn, Fahrt Richtung Slowenien über Spielfeld. Ich wünsche euch eine gute Weiterfahrt.
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5: Der Messi oder der Ronaldo, die wissen vielleicht, wie man Fußball spielt. Aber du weißt zu leben und nichts anderes ist an einem Sommerwochenende wichtiger, als die Gedanken einfach schleifen zu lassen. Fein, dass du da bist.

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the shape of you. Radio One hat die neue Hitgarantie für dich. Schönes Wochenende. Der gute alte Kaffee hat sich in den letzten Jahren zum In-Getränk gemausert. Und so spielt er auch auf Social Media eine große Rolle. Der heurige Sommer schmeckt süß und extrem verspielt. Der Peanut Butter Jelly Latte ist der letzte Schrei. Als Basis dient natürlich Kaffee, der mit Erdnussbutter und Marmelade gestreckt wird. Auch der Banana Cold Foam Coffee ist begehrt. Ein Espresso wird mit Bananenaroma geschmacklich verändert. In jedem Falle eine coole Erfrischung an heißen Sommertagen.

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0: Mein Lieblingsbelgier. Ich kenne keinen anderen. Milo auf Radio One. Im Kino wird's grün. Der Grinch mit Jim Carrey in der Hauptrolle soll eine Fortsetzung bekommen. Und auch der bekannteste Oger aller Ogers kommt zurück ins Kino. Im Sommer 2027 ist der fünfte Teil von Shrek zu sehen. Im Mittelpunkt steht die ganze Truppe mitsamt singendem Esel.
1: Baby, come back! Any kind of fool could see there was something in everything about you.
0: Was jetzt auch schon bekannt ist, Shrek und seine Familie kommen ins Gefängnis. Was auch immer die ausgeheckt haben, wir werden es im neuesten Abenteuer erfahren. Durchhalten bis Juni 2027.

Radio One in der Hitgarn, die heute an bis zu 36 oder 37 Grad heißen Samstag. Ja, und wer da sagt, tagsüber bleibe ich lieber im Kühlen daheim, dann am Abend, wer aber noch gute Idee ins Freibad zu gehen, in Salzburg gibt es die Gelegenheit dazu. Aufgrund der Hitzewelle hat die Stadt jetzt die Öffnungszeiten der Freibäder verlängert, zumindest mal bis kommenden Montag.

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1: Mit Alexander Fekonja. Es kommen immer weniger Geflüchtete nach Österreich. Das zeigt die Statistik des UNO-Flüchtlingshilfswerks UNHCR heute am Weltflüchtlingstag. Und mit diesem Trend steht Österreich nicht alleine da, sagt Ruth Schöffel.
2: Dieser Trend zu den rückläufigen Asylzahlen, den sehen wir in ganz Europa, ganz unabhängig auch von Österreich, überlagert und überschattet natürlich vom Krieg in der Ukraine, wo innerhalb Europas eben auch im Moment immer noch sehr viele Zigtausende, Hunderttausende Personen aus der Ukraine auf der Flucht sind und Schutz brauchen.
1: Ein weiterer Trend ist, dass viel weniger Familien versuchen nachzukommen. Nach 400 Fällen im Jahr 2024 waren es im Vorjahr nur 25. Am häufigsten suchen Menschen aus Syrien und Afghanistan um Asyl in Österreich an. Im steirischen Leoben ermittelt die Polizei nach einem Burschenschafterfest wegen NS-Wiederbetätigung und Körperverletzung. Laut einem Bericht des Standards sollen Teilnehmer in der Nacht auf heute Sieg Heil gerufen und auch einen Taxifahrer niedergeschlagen und verletzt haben. Die Ermittlungen laufen. Die Diskussion rund um die Wehrpflicht soll endlich ein Ende haben, geht es zumindest nach Verteidigungsministerin Claudia Tanner. Sie drängt auf eine rasche Einigung bei der Wehrdienstreform und erwartet diese auch noch vor dem Sommer. Ihr Wunschmodell wäre, den Grundwehrdienst von 6 auf 8 Monate zu verlängern, plus 2 Monate Milizübungen. Die Konzepte von SPÖ und Neos lehnt sie ab. Für die nötige Zweidrittelmehrheit zeigt sie sich aber trotzdem optimistisch. Und Prinz Harry und seine Frau Meghan planen angeblich mit ihren Kindern eine Reise nach Großbritannien. Es wäre die erste gemeinsame Reise dorthin seit 4 Jahren. Wohnen soll Harry mit seiner Familie in einer royalen Unterkunft. Für britische Medien und Royal-Fans ist das ein Zeichen dafür, dass sich Harry und die britische Königsfamilie wieder versöhnen könnten.
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5: In der Nacht klingen die meisten Schauer und Gewitter rasch ab. Danach lockert es weit verbreitet auf und die Nacht verläuft oft ruhig. Die Temperaturen sinken auf 13 bis 21 Grad. Der Montag startet erneut mit viel Sonnenschein und oft sogar wolkenlosem Himmel. Im Tagesverlauf wachsen aber wieder größere Quellwolken heran. Die Gewitterneigung steigt deutlich an. Die Temperaturen erreichen sommerliche 30 bis 35 Grad.
0: Verkehrsinfo
6: mit Anna-Maria Kunz. Steiermark A9 Pönautobahn in beiden Fahrtrichtungen zwischen Rottenmann und Moorbrücke Edelach Behinderungen nach einem Unfall. Fahrt hier besonders vorsichtig. Und Hochwasser derzeit auf der S6 Semmeringer Schnellstraße in beiden Fahrtrichtungen im Bruckertunnel. Tirol B179 Fernpaarstraße Fahrtrichtung Nasereit zwischen Reute Nord und dem Grenztunnel Füssen eine halbe Stunde Zeitverlust. Ich wünsche euch eine gute und vor allem sichere Weiterfahrt.
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2: Gemeinsam durch den Nachmittag, gemeinsam in dieser Stunde jetzt auch gleich mit Nickelback, Queen einmal mit dabei, Glock Glock oder auch Panic at the Disco mit High Hopes auf Radio 1.

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0: Bad Memories. Mit Uso und James Carter auf Radio One. Heute an diesem strahlend schönen, aber heißen Samstagnachmittag. Der beste Platz im See oder im Freibad.
1: Hallo, ich bin der Jamie
2: und ich bin der Noah und rutsche jetzt bei der Geißenrutsch.
1: Ochi. 3, 2, 1, los!
0: Klingt nach viel Spaß. Schönen Nachmittag auf Radio One.

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0: Abrams an diesem heißen Sommerwochenende auf Radio 1. Einen schönen Nachmittag.
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2: Sunshine Reggae zählt zu den beliebtesten und auch erfolgreichsten Sommersongs aller Zeiten. Die Entstehungsgeschichte der Nummer ist kurios. Wenn wir uns vorstellen, wo das Lied entstanden ist, würden Sie wahrscheinlich vermuten, dass der Songschreiber an einem entlegenen Strand in der Karibik, Sonnenuntergang, sitzend in einem Liegestuhl war, die Füße im Sand, ein Cocktail in der Hand. Ich muss Sie enttäuschen. Gesessen ist Tim Stahl von Laidback, aber nicht im Liegestuhl. Dieser Song ist auf dem WC entstanden. Die Meinung der Plattenfirma war zum Runterspülen, der war die Nummer zu langsam, der Anfang zu lang, ein garantierter Flop. Passiert ist aber das genaue Gegenteil. Die Nummer wird über den Sommer 1983 zum weltweiten Hit. Nummer 1 auch bei uns in Österreich bis heute sind über 20 Millionen Singles von Sunshine Reggae verkauft worden.
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1: Mit Alexander Fekonja. Ein aufmerksamer Bankmitarbeiter in Wien-Währing hat eine 90-jährige Frau vor Trickbetrügern gerettet. Die Seniorin wollte gestern Vormittag 9.750 Euro beheben, konnte aber nicht genau erklären, wofür. Der Bankangestellte ist stutzig geworden und hat die Polizei alarmiert, die daraufhin einen 37-jährigen Verdächtigen nahe der Bank festnehmen konnte. Das bereits erschwindelte Geld wurde sichergestellt und der 90-Jährigen zurückgegeben. In St. Pölten hat ein 20-Jähriger gestern Nachmittag in der Innenstadt zwei Menschen mit einem Messer verletzt. Zuerst einen 19-Jährigen nach einem Streit, dann auf der Flucht einen unbeteiligten 14-Jährigen. Der Täter wurde festgenommen und hat sich teilgeständig gezeigt. Beide Opfer sind im Krankenhaus. Lebensgefahr besteht laut Polizei aber keine. Heute ist Weltflüchtlingstag und da fordern Hilfsorganisationen wie die Caritas oder die Diakonie eine Flüchtlingspolitik, die sich klar an den Menschenrechten orientiert, zudem faire Verfahren und sichere Fluchtwege. Weltweit sind derzeit fast 120 Millionen Menschen auf der Flucht oder vertrieben. Die meisten flüchten aus dem Sudan, aus Syrien, Afghanistan und der Ukraine. Und Prinz Harry und seine Frau Meghan planen angeblich mit ihren Kindern eine Reise nach Großbritannien. Es wäre die erste gemeinsame Reise dorthin seit 4 Jahren. Wohnen soll Harry mit seiner Familie in einer royalen Unterkunft. Für britische Medien und Royal Fans ist das ein Zeichen dafür, dass sich Harry und die britische Königsfamilie wieder versöhnen könnten.
2: In der Nacht klingen die meisten Schauer und Gewitter rasch ab, danach lockert es weit verbreitet auf und die Nacht verläuft oft ruhig. Die Temperaturen sinken auf 13 bis 21 Grad. Der Montag startet erneut mit viel Sonnenschein und oft sogar wolkenlosem Himmel. Im Tagesverlauf wachsen aber wieder größere Quellwolken heran, die Gewitterneigung steigt deutlich an. Die Temperaturen erreichen sommerliche 30 bis 35 Grad.
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